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1: Bis zum Morgen ist der Himmel wechselnd bewölkt, es soll aber nicht mehr regnen. Die Frühtemperaturen zwischen 7 und 2 Grad. Am Tag geht's rauf bis auf 15 Grad, dazu oft noch stark bewölkt am Vormittag. Am Nachmittag dann ein bisschen netter. Morgen dann wieder schönes Oktoberwetter mit Sonnenschein. An den Temperaturen ändert sich zunächst mal nur wenig.

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1: Bis zum Morgen ist der Himmel wechselnd bewölkt, es soll aber nicht mehr regnen. Die Frühtemperaturen zwischen 7 und 2 Grad. Am Tag geht's rauf bis auf 15 Grad, dazu oft noch stark bewölkt am Vormittag. Am Nachmittag dann ein bisschen netter. Morgen dann wieder schönes Oktoberwetter mit Sonnenschein. An den Temperaturen ändert sich zunächst mal nur wenig.
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1: Ich bin Florian Klaus. Guten Morgen. In Mecklenburg-Vorpommern stehen die Zeichen auf Rot-Rot-Grün. Rund 3 Wochen nach der Landtagswahl wollen SPD, Linke und Grüne heute mit Koalitionsverhandlungen beginnen. Ursula Winkler berichtet.
2: Bei der Wahl war die AfD stärkste Kraft geworden, hatte alleine aber keine Mehrheit geschafft. Eine rot-rot-grüne Koalition hätte eine hauchdünne. Die Grünen betonten bei einem Parteitag, alle 3 möglichen Koalitionspartner seien sehr klar beim Thema Rechtsextremismus. Eine Zusammenarbeit mit der AfD werde es nicht geben.
1: Der Chef der deutschen Industrie- und Handelskammer Peter Adrian hat die Ausnahmeregeln bei der Erbschaftssteuer für Firmenerben gegen Kritik verteidigt. Er hat der Rheinischen Post gesagt, dass viele Erben sonst Teile oder den ganzen Betrieb verkaufen müssten, um die Steuer zahlen zu können. Bundesfinanzminister Klingbeil hat kritisiert, dass große Betriebsvermögen oft fast steuerfrei vererbt werden, während bei kleineren Vermögen Steuern anfallen. Nach der Wahl eines AfD-Landtagspräsidenten in Sachsen-Anhalt hat CSU-Chef Söder Abweichler in Reihen der Union zum Austritt aufgefordert. In der ARD hat er gesagt, wer die AfD wähle, habe dort keine Zukunft. Weil es eine geheime Wahl war, ist nicht klar, wer genau für den neuen Landtagschef Rausch gestimmt hat. Söder meinte, es sei wahrscheinlich aus einer tiefen Verwundung seitens der CDU-Fraktion heraus geschehen. Wie können Schulhöfe in der Region Zwickau klimafreundlicher werden? Dazu läuft noch bis zum 1. November ein Ideenwettbewerb. Laut LIDA Regionalmanagement gab es dazu viele Anfragen, bisher liegt aber nur ein Antrag vor. Gesucht werden Ideen für mehr Grün und Schatten, eine bessere Nutzung von Regenwasser sowie eine bessere Aufenthaltsqualität. Für die besten Vorschläge

0: Es stehen insgesamt 50.000 Euro zur Verfügung. Freiburg steht nach dem 5. Spieltag der Fußball-Bundesliga ganz oben in der Tabelle. Der Sportclub hat Schalke mit 2:1 geschlagen. Davor hat Köln gegen Gladbach gewonnen, auch mit 2:1. Damit hat die Borussia weiterhin noch keine Punkte. Und noch die Ergebnisse der zweiten Liga: Hertha BSC Fürth 2:1, St. Pauli Karlsruhe 2:0 und Bochum Bielefeld 0:1.
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2: Guten Morgen und einen guten Wochenstart wünschen wir. Wir starten mit Frühtemperaturen zwischen 7 und 2 Grad, also recht frisch. Es wird ein bisschen wärmer heute. 15 bis 16 Grad kriegen wir heute am Thermometer zu sehen. Dazu am Vormittag noch dicke Wolken. Später am Nachmittag kann dann auch mal die Sonne rauskommen. In den nächsten Tagen dann freundliches Oktoberwetter. An den Temperaturen ändert sich zunächst mal nur wenig.

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1: Mit Ingo Enke. Guten Morgen. In Dresden, Leipzig und Chemnitz beginnen heute 48 angehende Landärzte ihr Studium, ohne die übliche Numerus Clausus-Hürde. Im Gegenzug verpflichten sie sich, nach der Ausbildung mindestens 10 Jahre auf dem Land zu arbeiten. Vergangene Nacht ist es in Dresden in einer Straßenbahn der Linie 3 am Albertplatz zu einer blutigen Attacke mit mehreren Verletzten gekommen. Nach ersten Erkenntnissen der Polizei wurden 3 Menschen verletzt. Kurz nach der Ankündigung von US-Präsident Donald Trump, dass im Ukraine-Krieg alle Eingriffe auf Energieanlagen gestoppt werden, hat Kiew Russland schon einen Verstoß vorgeworfen. Das russische Militär habe ein Heizkraftwerk angegriffen. Heute will CDU-Chef Friedrich Merz die Ergebnisse der Führungsklausur seiner Partei vorstellen. Der Landeschef von Rheinland-Pfalz, Gordon Schnieder, schlug in der ARD vor, für alle die Stromsteuer zu senken. Die Eislöwen haben bei der Düsseldorfer EG eine deutliche Niederlage kassiert. Die Blau-Weißen verloren mit 1:6. In der Tabelle liegen sie nach 8 Spieltagen auf Platz 9.
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2: Guten Morgen und einen guten Wochenstart wünschen wir. Wir starten mit Frühtemperaturen zwischen 7 und 2 Grad, also recht frisch. Es wird ein bisschen wärmer heute. 15 bis 16 Grad kriegen wir heute am Thermometer zu sehen. Dazu am Vormittag noch dicke Wolken. Später am Nachmittag kann dann auch mal die Sonne rauskommen. In den nächsten Tagen dann freundliches Oktoberwetter. An den Temperaturen ändert sich zunächst mal nur wenig.
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5: Ich bin Joshua Heise. Guten Morgen. Das Bundesverfassungsgericht verhandelt ab heute über die Erbschaftssteuer. Die bayerische Regierung will klären lassen, ob bestimmte Vorschriften verfassungswidrig sind. Bundesfinanzminister Klingbeil sieht auf jeden Fall Reformbedarf. Die Erbschaftssteuer müsse gerechter werden. Ronny Thorau berichtet.
6: Millionen und Milliarden schwere Vermögen werden in Deutschland oft nahezu steuerfrei vererbt. Das sei nicht gerecht, so Finanzminister Klingbeil. Es dürfe für das eigene Vorankommen im Leben nicht entscheidend sein, in welches Elternhaus man geboren worden sei. Klingbeil will eine Reform und sieht da wirtschaftsweise Unternehmer und Teile der Union hinter sich.
5: Letzte Nacht ist es in Dresden in einer Straßenbahn am Albertplatz zu einer blutigen Attacke mit mehreren Verletzten gekommen. Ein Großaufgebot von Polizei und Rettungskräften rückte gegen 23.40 Uhr zu einer Straßenbahn der Linie 3 an. In der Bahn waren in den Gängen, Eingangsbereichen und an den Wänden zahlreiche Blutspritzer zu sehen. Nach ersten Erkenntnissen der Polizei wurden 3 Menschen verletzt, vermutlich mit einem Messer. Die Polizei konnte zunächst keine Details zu Tatwaffe oder Täter nennen. Linke, Grüne und SPD wollen in Berlin ihre Sondierungsgespräche in dieser Woche fortsetzen. Wichtige Themen wie Mietenpolitik und die Regulierung des Wohnungsmarkts stehen noch an. Bis Freitag soll im Idealfall feststehen, ob die Parteien eine Chance für Koalitionsverhandlungen sehen. In Mecklenburg-Vorpommern sind sie schon weiter. Da starten die Koalitionsgespräche heute. Dass der AfD-Politiker Rausch bei der Wahl zum Landtagschef in Sachsen-Anhalt auch Stimmen bekommen hat, die nicht von AfD oder BSW kamen, hat für einiges Aufsehen gesorgt. CSU-Chef Söder hat Abweichler aus der CDU in der ARD jetzt zum Austritt aufgefordert. Wer die AfD wähle, habe in der Partei keine Zukunft. In der Fußball-Bundesliga hat sich Freiburg zum Abschluss des 5. Spieltags an die Tabellenspitze gesetzt. Mit 2:1 hat der Sportclub gegen Schalke gewonnen und das, obwohl die Freiburger nach der 64. Minute in Unterzahl spielen mussten. Am anderen Ende der Tabelle steht weiterhin Gladbach mit einer 1:2 Niederlage in Köln. Die Borussia hat damit immer noch keinen Punkt geholt.
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7: Guten Morgen. Heute zunächst stellenweise Nebel oder Hochnebel mit einzelnen Schauern. Dieser Montag wechselhaft, teils sonnig, teils wolkig, mit weiteren kurzen Schauern 13 bis 17 Grad. Morgen nach Frühnebel meist freundlich und trocken bis 16 Grad, Mittwoch teils wolkig, aber trocken bis 19 und Donnerstag Sonne satt wohl bis 20 Grad.
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7: Schon einiges los auf den Straßen. A9 Leipzig Richtung Nürnberg, Vorsicht, Spanngurte zwischen Kreuzrippachtal und Weißenfels auf der rechten Spur. Auf der 17 Brack Richtung Dresden dauert 10 Minuten länger zwischen Grenzübergang Breitenau-Schönwald und Bad Gottleuber. In Schwarzenberg, Vorsicht auf der Eibenstocker Straße, defekte Ampel an der Einmündung Schneeberger Straße. Vollgesperrt nach Unfall in Dresden, die Leipziger Straße Höhe Rankestraße und im Kreis Görlitz die Straße zwischen Schnatzack nach Schlegel und Titelsdorf nach einem LKW-Unfall.
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7: Guten Montagmorgen, der 12. Oktober. Mit seinem Album Schatzhauser ist er von Nix auf Platz 1 eingestiegen. Reinhard May jetzt mit einem Kultschlager.

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Beatles, wie ihren Montagmorgen hier auf Antenne Sachsen. 70er, 80er und die schönsten Schlager. Wenn es etwas ruhiger heute ist auf den Straßen, dann liegt es vermutlich daran, dass Herbstferien in Sachsen sind. 2 Wochen frei, zumindest für die Schüler und Lehrer. Auch im benachbarten Thüringen. Nur Sachsen-Anhalt und Brandenburg, die haben noch 1 Woche bis zu den Ferien. Jetzt die Bee Gees. Guten Morgen.

Guten Montagmorgen, hier ist Antenne Sachsen. Das Wetter teils noch neblig und nass, ansonsten auch heute mal Sonne, mal Wolken, mal Regen bei 13 bis 17 Grad.

0: Antenne Sachsen um 1:07. Guten Montagmorgen. Gleich geht's weiter mit Boney M. und Sunny.
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8: Mit Ingo Enke, guten Morgen. Gegen 0.40 Uhr hat die Polizei in Dresden-Pieschen nach einer Verfolgungsjagd einen Pkw gestoppt. Es gab mindestens 5 Verletzte. Die Polizei bestätigte den Einsatz von Schusswaffen. Thomas Kral hat die Bürgermeisterwahl in Bad Muskau wieder gewonnen. Er setzte sich in der zweiten Runde mit 43,1% durch. Damit steht der amtierende Bürgermeister vor seiner zweiten Amtsperiode. Linke, Grüne und SPD in Berlin wollen ihre Sondierungsgespräche fortsetzen. Themen wie Mietenpolitik oder die Regulierung des Wohnungsmarkts stehen an. In Bielefeld ist die Polizei am Abend über mögliche Schüsse an einem Parkplatz informiert worden. Es gibt einige Verletzte. In Dresden, Leipzig und Chemnitz beginnen heute 48 angehende Landärzte ihr Studium, ohne Numerus Clausus. Im Gegenzug müssen sie mindestens 10 Jahre auf dem Land arbeiten.
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9: Guten Morgen. Heute zunächst stellenweise Nebel oder Hochnebel mit einzelnen Schauern. Dieser Montag wechselhaft, teils sonnig, teils wolkig, mit weiteren kurzen Schauern 13 bis 17 Grad. Morgen nach Frühnebel meist freundlich und trocken bis 16 Grad, Mittwoch teils wolkig, aber trocken bis 19 und Donnerstag Sonne satt wohl bis 20 Grad.
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9: Schon einiges los auf den Straßen. A9 Leipzig Richtung Nürnberg, Vorsicht, Spanngurte zwischen Kreuz-Rippachtal und Weißenfels auf der rechten Spur. In Schwarzenberg, Vorsicht auf der Eibenstocker Straße, defekte Ampel an der Einmündung Schneeberger Straße. Vollgesperrt nach Unfall in Dresden, die Leipziger Straße Höhe Rankestraße und im Kreis Görlitz die Straße zwischen Atzack nach Schlegel und Tittelsdorf nach einem LKW-Unfall.
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1: So, jetzt versuche ich mal die Birgit zu erreichen. Heinz Rudolf Kunze Tickets hätte ich für kommenden Sonntag in Dresden im Kulturpalast. Hallo?
2: Ja.
1: Und hier ist Antenne Sachsen, Mark Matthew.
2: Hallo, ich grüße Sie.
1: Die Birgit hat beim Gewinnspiel mitgemacht.
2: Ja, das stimmt, das ist meine liebe Ehefrau.
1: Ja, sehr gut. Wo treibt die sich denn rum?
2: Die ist gerade spazieren mit ihrer liebsten, besten Freundin und gerade nicht erreichbar.
1: Ja, dann kannst du sie ja überraschen. Dann sagst du ihr liebe Grüße von Antenne Sachsen und sie hat Tickets gewonnen. Vielleicht nimmt sie dich ja mit zu Heinz Rudolf Kunze.
2: Das ist richtig geil, weil da ist sie richtig verliebt in den Typen. Das klingt ja super.
1: Na, bist du nicht eifersüchtig?
2: Überhaupt nicht. Nein, wir haben das vor ein Jahr geheiratet, sind alle beides zweite Mal, sind total happy hier in Bautzen.
1: Ja,
2: also schön. Besser geht's nicht. Mensch. Richtig schön. Das ist eine richtig geile Nachricht. Das geht ab wie Schmitz' Katze.
1: Sehr gut.
2: Schön.
1: Dann macht euch einen tollen Konzert abends.
2: Oh, das ist richtig geil. Vielen lieben Dank. Bleibt schön gesund und mach weiter so.
1: Ebenso gesund bleiben.
2: Tschüss. Ich freue mich. Danke.
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Guten Montagmorgen, hier ist Antenne Sachsen. Das Wetter teils noch neblig und nass, ansonsten auch heute mal Sonne, mal Wolken, mal Regen bei 13 bis 17 Grad.

0: Damit schon in diesen Montag. Guten Morgen, 7:02, gleich nach den Antenne Sachsen Nachrichten. Großer 70er von Cloud.
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6: Ich bin Joshua Heise, guten Morgen. Der September war nach Angaben des EU-Klimadienstes Copernicus der wärmste seit Beginn der Aufzeichnungen. Die Durchschnittstemperatur in Westeuropa lag demnach rund 2,5 Grad über dem langjährigen Mittel. Außerdem war es in vielen Regionen immer noch zu trocken. Das zeigt sich auch an den Flüssen. Teile des Rheins, der Donau und der Weichsel führten so wenig Wasser wie noch nie in einem September. 48 künftige sächsische Landärzte beginnen heute ihr Studium.

0: In Leipzig, Dresden und Chemnitz. Erstmals sind auch angehende Zahnmediziner unter ihnen. Die jungen Leute haben sich verpflichtet, nach der Ausbildung mindestens 10 Jahre lang in ländlichen Regionen zu arbeiten. Dafür wurde für sie der Numerus Clausus nicht angewendet. Die CDU-Parteispitze beendet heute ihre Beratungen über die Konsequenzen nach den katastrophalen Landtagswahlen im September. Kanzler Merz und CDU-Generalsekretärin Hoppermann wollen die Ergebnisse danach präsentieren. In einem am Sonntag diskutierten Papier ging es darum, die CDU wieder näher an die Lebenswirklichkeit der Menschen heranzuführen. In Mecklenburg-Vorpommern stehen die Zeichen auf Rot-Rot-Grün. Rund 3 Wochen nach der Landtagswahl wollen SPD, Linke und Grüne heute mit Koalitionsverhandlungen beginnen. Ursula Winkler berichtet.
1: Bei der Wahl war die AfD stärkste Kraft geworden, hatte alleine aber keine Mehrheit geschafft. Eine rot-rot-grüne Koalition hätte eine hauchdünne. Die Grünen betonten bei einem Parteitag, alle 3 möglichen Koalitionspartner seien sehr klar beim Thema Rechtsextremismus. Eine Zusammenarbeit mit der AfD werde es nicht geben.
0: Freiburg steht nach dem 5. Spieltag der Fußball-Bundesliga ganz oben in der Tabelle. Der Sportclub hat Schalke mit 2:1 geschlagen. Davor hat Köln gegen Gladbach gewonnen, auch mit 2:1. Damit hat die Borussia weiterhin noch keine Punkte. Und noch die Ergebnisse der 2. Liga. Hertha BSC Fürth 2:1, St. Pauli Karlsruhe 2:0 und Bochum Bielefeld 0:1.
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3: Guten Morgen. Ja, heute zunächst stellenweise Nebel oder Hochnebel mit einzelnen Schauern. Und dieser Montag zeigt sich wechselhaft, teils sonnig, teils wolkig mit weiteren kurzen Schauern bei 13 bis 17 Grad. Morgen dann nach Frühnebel, meist freundlich und trocken bis 16 Grad. Mittwoch teils wolkig, aber trocken bis 19. Und Donnerstag Sonne satt bis 20 Grad.
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3: Von den Autobahnen aktuell keine größeren Probleme. In Schwarzenberg Vorsicht, Eibenstocker Straße, Ampel aus. Einmündung Schneeberger Straße. Im Kreis Görlitz voll gesperrt nach LKW-Unfall, die Kreisstraße zwischen Atzeig nach Schlegel und Dittelsdorf. Und Unfall auf der B93 in Borna, Leipziger Straße zwischen Heuerweg und Borna. Superblitzer in Dresden, Strehlener Straße, Platan- und Tögelstraße.
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3: Ja, guten Montagmorgen. Heute ist der 12. Oktober. Wir spielen 70er, 80er und die schönsten Schlager. Brunner und Brunner gleich nach Cloud. So.

Los, kein Stress am Montagmorgen. Hier ist Antenne Sachsen. Einige haben überhaupt keinen Stress, denn es sind 2 Wochen Herbstferien in Sachsen. Ja, und der Countdown läuft. Noch 80 Tage hat das Jahr, ging mal wieder verdammt schnell rum. Und diese Nummer darf auf keiner Silvesterparty fehlen. Europe on the Final Countdown. Vor genau 40 Jahren eine Mega-Nummer 1. Ja, und die schwedische Rockband macht wieder Musik. Nach einer 9-jährigen Pause haben sie vor wenigen Wochen ihr neues Album rausgebracht und sind gerade auf Jubiläumstournee. Heute Abend in Lausanne. Gut, ein bisschen weit weg, aber 19. Oktober in Berlin, das wäre ja machbar. Europe auf Antenne Sachsen, The Final Countdown.

Antenne Sachsen am Montagmorgen, ja, das ist Herbstwetter, alles dabei, neblig, wolkig, sonnig, zwischendurch mal nass, 13 bis 17 Grad, aber die Tage wird's freundlicher und noch etwas milder in dieser ersten Herbstferienwoche.

0: Vielen Dank fürs Einschalten. Hier ist Antenne Sachsen. Gleich geht's weiter, unter anderem mit Roland Kaiser.
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9: Mit Ingo Enke. Guten Morgen. In Dresden, Leipzig und Chemnitz beginnen heute 48 angehende Landärzte ihr Studium ohne die übliche Numerus Clausus-Hürde. Im Gegenzug verpflichten sie sich, nach der Ausbildung mindestens 10 Jahre auf dem Land zu arbeiten. Vergangene Nacht ist es in Dresden in einer Straßenbahn der Linie 3 am Albertplatz zu einer blutigen Attacke mit mehreren Verletzten gekommen. Nach ersten Erkenntnissen der Polizei wurden 3 Menschen verletzt. Kurz nach der Ankündigung von US-Präsident Donald Trump, dass im Ukraine-Krieg alle Eingriffe auf Energieanlagen gestoppt werden, hat Kiew Russland schon einen Verstoß vorgeworfen. Das russische Militär habe ein Heizkraftwerk angegriffen. Heute will CDU-Chef Friedrich Merz die Ergebnisse der Führungsklausur seiner Partei vorstellen. Der Landeschef von Rheinland-Pfalz, Gordon Schnieder, schlug in der ARD vor, für alle die Stromsteuer zu senken. Die Dresdner Eislöwen haben bei der Düsseldorfer EG mit 1:6 verloren. Die Eispiraten Krimitschau gewannen mit 5:2 gegen Bietigheim. Und die Lausitzer Füchse waren in Regensburg erfolgreich mit 4:1.
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10: Guten Morgen. Ja, heute zunächst stellenweise Nebel oder Hochnebel mit einzelnen Schauern. Und dieser Montag zeigt sich wechselhaft, teils sonnig, teils wolkig mit weiteren kurzen Schauern bei 13 bis 17 Grad. Morgen dann nach Frühnebel, meist freundlich und trocken bis 16 Grad. Mittwoch teils wolkig, aber trocken bis 19. Und Donnerstag sonnesatt bis 20 Grad.
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10: Vorsicht auf der Straße zwischen Kotta und Bergishübel, ein totes Reh auf der Straße. Dann im Borna Unfall B93 Leipziger Straße zwischen Heuerweg und der Borna. Und voll gesperrt im Kreis Görlitz, die Kreisstraße zwischen Abzeig nach Schlegel und Dittelsdorf nach einem LKW-Unfall. Geblitzt wird in Leipzig, Theodor-Heuss-Straße Richtung Metro und Superblitzer in Dresden unter anderem auf der Strehlener Straße stadteinwärts.
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0: Hier ist Antenne Sachsen. Guten Morgen Sachsen mit Marc Melfiou um 7.44 Uhr. Gleich weiter mit Herbig Mitterecker. 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

0: Antenne Sachsen spielt 70er, 80er und die schönsten Schlager für Sie. Gleich mit dabei unter anderem Howard's Carpendale.
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8: Ich bin Joshua Heise. Guten Morgen.

0: Wie geht's weiter mit der CDU nach drei krachenden Wahlniederlagen im September? Die Parteispitze schließt heute ihre zweitägigen Beratungen darüber ab. Im Anschluss wollen Kanzler Merz und CDU-Generalsekretärin Hoppermann Details präsentieren. Diana Kramer berichtet.
1: Es geht um nicht weniger als die Zukunft der Kanzlerpartei. In bundesweiten Umfragen liegt die CDU inzwischen bei unter 20%, ein historisches Tief. Generalsekretärin Hoppermann hatte erklärt, man wolle die CDU wieder näher an die Lebenswirklichkeit der Menschen heranführen. Das fordern auch die Chefs der Landtagsfraktionen der Union. Die Menschen erwarten einen Politikwechsel, den sie im Alltag spüren, erklärte ihr Vorsitzender Sebastian Lechner aus Niedersachsen.
0: Gegen 0.40 Uhr hat die Polizei in Dresden-Pieschen nach einer spektakulären Verfolgungsjagd einen roten PKW gestoppt. Nach ersten Erkenntnissen gibt es 5 Verletzte. Das Lagezentrum der Polizei bestätigte den Einsatz von Schusswaffen. Der Flucht-PKW ist völlig zerstört. Nach Reporterinformationen soll der Unfallfahrer keinen Führerschein haben. Lange hat sie ja nicht gehalten, wenn es sie überhaupt gab. Die von US-Präsident Trump angekündigte Energiewaffenruhe zwischen Russland und der Ukraine. Wie die Führung in Kiew mitteilte, soll Russland ein ukrainisches Heizkraftwerk bombardiert haben. Moskau meldet hingegen einen ukrainischen Drohnenangriff. Die EU-Außenminister wollen heute neue Sanktionen gegen Russland beschließen. Deutliche Worte von Großbritanniens Premierminister Burnham. Als erster britischer Regierungschef hat er offiziell bestätigt, dass Russland sich beim Brexit-Referendum vor 10 Jahren eingemischt hat. Details nannte der Labour-Politiker nicht. Das Thema war demnach auch Teil der Gespräche mit Kanzler Merz bei Burnhams Antrittsbesuch in Berlin. Denn auch in Deutschland gäbe es russische Desinformation. In der Fußball-Bundesliga hat sich Freiburg zum Abschluss des 5. Spieltags an die Tabellenspitze gesetzt. Mit 2:1 hat der Sportclub gegen Schalke gewonnen und das, obwohl die Freiburger nach der 64. Minute in Unterzahl spielen mussten. Am anderen Ende der Tabelle steht weiterhin Gladbach mit einer 1:2 Niederlage in Köln. Die Borussia hat damit immer noch keinen Punkt geholt.
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3: Guten Morgen. Ja, heute zunächst stellenweise Nebel oder Hochnebel mit einzelnen Schauern. Und dieser Montag zeigt sich wechselhaft, teils sonnig, teils wolkig mit weiteren kurzen Schauern bei 13 bis 17 Grad. Morgen dann nach Frühnebel, meist freundlich und trocken bis 16 Grad. Mittwoch teils wolkig, aber trocken bis 19. Und Donnerstag Sonne satt bis 20 Grad.
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3: Vorsicht auf der Straße zwischen Kotta und Bergishübel, ein totes Reh auf der Straße. Und vollgesperrt im Kreis Görlitz, die Kreisstraße zwischen Abzweig nach Schlegel und Dittelsdorf nach einem LKW-Unfall. Geblitzt wird in Leipzig, Prager Straße, Höhe Technisches Rathaus, Richtung Alte Messe, in Dresden-Bergstraße, stadteinwärts und in Limbach-Oberfrohna der Superblitzer auf der Bahnhofstraße, stadteinwärts.
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3: Um kurz nach 8, guten Montagmorgen, heute der 12. Oktober. Jetzt einer meiner Lieblingshits von Howard Carpendale.

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Reggae-Klänge hier auf Antenne Sachsen um 8.12 Uhr. Guten Morgen. Wichtig ist vom Antenne Sachsen Verkehrsdienst: Vorsicht, Gegenstände auf der 17 Prag Richtung Dresden im Dölschner Tunnel auf der mittleren Spur. Jetzt aber.

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Antenne Sachsen hier. Ja, wenn es etwas ruhiger heute auf den Straßen ist, dann liegt es vermutlich daran, dass Herbstferien in Sachsen sind. 2 Wochen frei, zumindest für die Schüler und Lehrer, die mal ausschlafen dürfen. Vielleicht geht es ja auch noch in den Urlaub. Dann eine tolle Zeit. Gute Erholung. Auch im benachbarten Thüringen, die haben mit Sachsen identisch Herbstferien. Nur Sachsen-Anhalt und Brandenburg, die haben noch 1 Woche. Gleich Wolfgang Petri nach Berliner Kerlei auf Antenne.

Antenne Sachsen am Montagmorgen, vor allem, dass Sie mit dabei sind. Ja, das ist Herbstwetter, alles dabei. Neblig, wolkig, sonnig, zwischendurch mal nass, 13 bis 17 Grad. Die Tage wird freundlicher in dieser ersten Herbstferienwoche und sogar noch etwas milder. Am Donnerstag sind bis zu 20 Grad möglich.

0: Das sind 70er, 80er und die schönsten Schlager. Geht gleich weiter hier auf Antenne Sachsen, unter anderem mit Smokey. Bleiben Sie bei uns.
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5: Mit Ingo Enke, guten Morgen. Gegen 0.40 Uhr hat die Polizei in Dresden-Pieschen nach einer Verfolgungsjagd einen Pkw gestoppt. Es gab mindestens 5 Verletzte. Die Polizei bestätigt,

0: bestätigte den Einsatz von Schusswaffen. Thomas Kral hat die Bürgermeisterwahl in Bad Muskau wieder gewonnen. Er setzte sich in der zweiten Runde mit 43,1% durch. Damit steht der amtierende Bürgermeister vor seiner zweiten Amtsperiode. Linke, Grüne und SPD in Berlin wollen ihre Sondierungsgespräche fortsetzen. Themen wie Mietenpolitik oder die Regulierung des Wohnungsmarkts stehen an. In Bielefeld ist die Polizei am Abend über mögliche Schüsse an einem Parkplatz informiert worden. Es gibt einige Verletzte. In Dresden, Leipzig und Chemnitz beginnen heute 48 angehende Landärzte ihr Studium, ohne Numerus Clausus. Im Gegenzug müssen sie mindestens 10 Jahre auf dem Land arbeiten.
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2: Guten Morgen. Ja, heute zunächst stellenweise Nebel oder Hochnebel mit einzelnen Schauern. Und dieser Montag zeigt sich wechselhaft, teils sonnig, teils wolkig mit weiteren kurzen Schauern bei 13 bis 17 Grad. Morgen dann nach Frühnebel, meist freundlich und trocken bis 16 Grad. Mittwoch teils wolkig, aber trocken bis 19. Und Donnerstag sonnesatt bis 20 Grad.
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2: Vorsicht zum einen auf der 17 Prag Richtung Dresden, Gegenstände im Dölschner Tunnel auf der mittleren Spur. Dann ein toter Dachs auf der A143 Westumfahrung Halle zwischen Holleben und Teutschenthal. Zwischen Kotta und Bergishübel liegt womöglich noch ein Reh auf der Straße. Und im Kreis Görlitz ist voll gesperrt nach einem LKW-Unfall die Kreisstraße zwischen Abzweig nach Schlegel und Dittelsdorf. Geblitzt wird in Leipzig, Prager Straße, Höhe Technisches Rathaus, Richtung Alte Messe, in Riesenbergstraße, Stadt einwärts und in Limbach-Oberfrohna der Superblitzer auf der Bahnhofstraße, Stadt einwärts.
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0: Ja, mit Schwung in diesen Montag. Hier ist Antenne Sachsen. Guten Morgen Sachsen mit Mark Matthew. Wir haben es 8.40 Uhr.
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0: So, jetzt versuche ich mal die Birgit zu erreichen. Heinz-Rudolf Kunze-Tickets hätte ich für kommenden Sonntag in Dresden im Kulturpalast. Hallo?
2: Ja.
0: Und hier ist Antenne Sachsen, Mark Matthew.
2: Hallo, ich grüße Sie.
0: Die Birgit hat beim Gewinnspiel mitgemacht.
2: Ja, das stimmt, das ist meine liebe Ehefrau.
0: Sehr gut. Wo treibt die sich denn rum?
2: Die ist gerade spazieren mit ihrer liebsten, besten Freundin und gerade nicht erreichbar.
0: Ja, dann kannst du sie ja überraschen. Dann sagst du ihr liebe Grüße von Antenne Sachsen und sie hat Tickets gewonnen. Vielleicht nimmt sie dich ja mit zu Heinz-Rudolf Kunze.
2: Das ist richtig geil, weil da ist sie richtig verliebt in den Typen. Das klingt ja super.
0: Na, bist du nicht eifersüchtig?
2: Überhaupt nicht. Nein, wir haben das vor einem Jahr geheiratet, sind alle beides zweite Mal, sind total happy hier in Bautzen.
0: Ja,
2: also besser geht's nicht. Mensch. Richtig schön. Das ist eine richtig geile Nachricht. Das geht ab wie Schmitz' Katze.
0: Sehr gut. Schön.

0: Dann macht euch einen tollen Konzert abends.
1: Oh, das ist richtig geil. Vielen lieben Dank, bleibt schön gesund und mach weiter so.
0: Ebenso gesund bleiben.
1: Tschüss. Ich freue mich, danke.
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bis 17 Grad, sehr wechselhaft. Peter Maffay hat einen Rekord aufgestellt, ja, für die meisten Nummer 1 Alben in den offiziellen deutschen Charts. Das letzte zusammen mit Johannes Oerding, Nashville. Ja, Glückwunsch nochmal dazu. 22 Mal bereits an der Spitze. Das hat vor ihm kein anderer Künstler in Deutschland erreicht. Hier ist er mit seinem großen Hit aus dem Jahr 79. So bist du. 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

0: Antenne Sachsen. Wenn es Ihnen gefällt, empfehlen Sie uns gerne weiter. Gleich geht's hier bei uns weiter mit Matthias Reim.
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6: Ich bin Joshua Heise. Guten Morgen. Bärbel Baas zieht die Reißleine. Nach dem Tod ihrer Stieftochter hat die SPD-Politikerin auf Instagram erklärt, dass sie ihre Posten als Co-Parteichefin und Bundesarbeitsministerin aufgibt. Auch die öffentlichen Angriffe auf ihre Person, unter anderem durch den Koalitionspartner, hätten zu der Entscheidung beigetragen, so Baas weiter. Wer auf die 58-Jährige folgen wird, ist noch unklar. Die CDU-Parteispitze beendet heute ihre Beratungen über die Konsequenzen nach den katastrophalen Landtagswahlen im September. Kanzler Merz und CDU-Generalsekretärin Hoppermann wollen die Ergebnisse danach präsentieren. In einem am Sonntag diskutierten Papier ging es darum, die CDU wieder näher

0: an die Lebenswirklichkeit der Menschen heranzuführen. In Sachsen entwickeln sich rund um die Uhr geöffnete Automaten-Spätis immer mehr zu einem Treffpunkt für junge Menschen. Wie die Sächsische Zeitung berichtet, füllen die personalfreien Läden zum Beispiel in Leipzig, Dresden, Meißen oder Radebeul eine Lücke nach Ladenschluss um 22 Uhr. An den Automaten werden Getränke, Snacks, Cannabis-Utensilien oder E-Zigaretten verkauft. Nach dem Angriff der Houthi-Miliz auf den internationalen Flughafen der saudischen Hauptstadt Riad mit 12 Toten haben die jemenitischen Rebellen ihre Attacken fortgesetzt. Zahlreiche Reisende sitzen fest, auch Bundeswirtschaftsministerin Reiche. Dirk Zeitler berichtet.
1: Reiche befand sich schon vor den Angriffen auf Konferenzen in Riad. Eigentlich wollte sie heute nach Deutschland zurückfliegen. Derzeit werde die notwendige Logistik für ihre Rückkehr zwischen den beteiligten Ministerien und Behörden abgestimmt, teilte eine Sprecherin am Abend mit. Wie das gelingen soll, ist derzeit aber noch offen. Es würden auch alternative Rückreisemöglichkeiten geprüft, heißt es aus dem Ministerium.
0: Bekommt Sachsen-Anhalt nach dem ersten AfD-Landtagspräsidenten bald auch den ersten AfD-Regierungschef? Die Partei setzt wie schon bei der Wahl von Tobias Rausch auch auf Stimmen der CDU. CSU-Chef Söder fordert eventuelle Abweichler jetzt schon mal zum Parteiaustritt auf. Wer die AfD wähle, habe in der Union keine Zukunft, so Söder in der ARD.
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3: Heute wechselhaft, teils sonnig, teils wolkig, mit kurzen Schauern zwischendurch bei 13 bis 17 Grad. Morgen der Dienstag nach Frühnebel meist freundlich und trocken bis 16 Grad. Mittwoch teils wolkig, aber trocken bis 19. Und am Donnerstag Sonne satt bis 20 Grad.
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3: Wer auf der A9 Leipzig Richtung Berlin unterwegs ist, keine Sperrung mehr, aber noch immer Stau zwischen Coswig und Niemek ist viel Geduld gefragt. Aktuell 5 Kilometer Stau. Und gesperrt im Kreis Görlitz die Kreisstraße zwischen Abzweig nach Schlegel und Dittelsdorf nach einem LKW-Unfall. Da laufen noch immer die Bergungsarbeiten. Außerdem Unfall in Dresden, Königsbrücker Straße nach der Fabrikstraße. Geblitzt wird auf der A4 Dresden Richtung Chemnitz, kurz vor der Abfahrt Dresden-Hellerau an der Schaltschutzwand. In Leipzig Theodor-Heuss-Straße sowie Prager Straße Richtung Alte Messe, höhetechnisches Rathaus und in Dresden auf der Bergstraße stadteinwärts. Gute Fahrt!
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3: Am Montagmorgen, fein, dass Sie mit dabei sind, heute der 12. Oktober. Wir spielen 70er, 80er und die schönsten Schlager, hier die unvergessene Dolly Parton. 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

0: Imagine und Lean auf Antenne Sachsen um 9.07 Uhr. Wichtiges vom Verkehrsdienst. Unfall auf der A38 Richtung Göttingen zwischen Merseburg Süd und Rastplatz Geiseltal in der Kurve.
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Da, der erste Riesenhit für Sandra aus dem Jahr 85, Maria Magdalena hier auf Antenne Sachsen. Und vor genau 50 Jahren, da hat sie ihre erste Nummer rausgebracht, damals noch auf Deutsch gesungen, so klang das.

Da war die Sandra gerade mal 14. Klingt so ein bisschen nach Marianne Rosenberg auch, oder? Ja, damals leider ein Flop, aber dann in den 80er, 90ern mega erfolgreich. Antenne Sachsen, jetzt mit Neil Diamond und Sweet Caroline. Schönen Montagmorgen, Montagvormittag.

0: Ein genialer Hit nach dem nächsten. Da werden viele Erinnerungen wach. Gleich auf Antenne Sachsen, unter anderem Boney M.
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6: Mit Ingo Enke, guten Morgen. Gegen 0.40 Uhr hat die Polizei in Dresden-Pieschen nach einer Verfolgungsjagd einen Pkw gestoppt. Es gab mindestens 5 Verletzte. Die Polizei bestätigte den Einsatz von Schusswaffen. Thomas Krahl hat die Bürgermeisterwahl in Bad Muskau wieder gewonnen. Er setzte sich in der zweiten Runde mit 43,1% durch. Damit steht der amtierende Bürgermeister vor seiner zweiten Amtsperiode. Linke, Grüne und SPD in Berlin wollen ihre Sondierungsgespräche fortsetzen. Themen wie Mietenpolitik oder die Regulierung des Wohnungsmarkts stehen an. In Bielefeld ist die Polizei am Abend über mögliche Schüsse an einem Parkplatz informiert worden. Es gibt einige Verletzte. In Dresden, Leipzig und Chemnitz beginnen heute 48 angehende Landärzte ihr Studium, ohne Numerus Clausus. Im Gegenzug müssen sie mindestens 10 Jahre auf dem Land arbeiten.
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0: Heute wechselhaft, teils sonnig, teils

0: wolkig mit kurzen Schauern zwischendurch bei 13 bis 17 Grad. Morgen der Dienstag nach Frühnebel meist freundlich und trocken bis 16 Grad. Mittwoch teils wolkig, aber trocken bis 19. Und am Donnerstag Sonne satt bis 20 Grad.
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0: A9 Leipzig Richtung Berlin, Baustellen Stau zwischen Kossig und Niemek, dauert so eine Dreiviertelstunde länger. Auf der A38 Richtung Göttingen, Unfall zwischen Merseburg Süd und Rastplatz Geiseltal in der Kurve. Im Kreis Görlitz weiterhin gesperrt wegen Bergungsarbeiten, die Kreisstraße zwischen Abzweig nach Schlegel und Dittelsdorf. Und in Dresden auf der Königsbrücker Straße, Stau nach Unfall nach der Fabrikstraße. Geblitzt wird auf der 4 Dresden Richtung Chemnitz, kurz vor der Abfahrt Dresden-Hellerau. Dann in Bautzen auf der Siemensstraße an der Kreuzung Breuschwitzer Straße zwischen Mockrena und Klitschen Richtung Torgau. Und in Leipzig Theodor-Heuss-Straße sowie auf der Prager Straße Richtung Alte Messe Höhetechnisches Rathaus. Gute Fahrt!
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0: Guten Morgen, hier ist Antenne Sachsen. Ich hoffe, es sind gut in die neue Woche gekommen. Die Schülerinnen und Schüler schlafen womöglich noch. Ja, aber der Frank aus Frankenberg, der ist schon putzmunter und hört natürlich uns Antenne Sachsen.
1: Ich sage mal so, ich bin jetzt, da ich ja noch arbeiten gehe, läuft das bei mir meistens im Auto. Und da läuft im Prinzip, ich arbeite als Bauleiter und bin also immer sehr viel im Auto unterwegs, da läuft das.
0: Da sagen wir vielen Dank fürs Einschalten, Frank.

Guten Morgen, 10 vor 10, hier ist Antenne Sachsen. Wir spielen 70er, 80er und die schönsten Schlager. Und Superstar Paul Simon, der wird morgen 85. Da spielen wir einiges, aber auch jetzt schon. Und zwar zusammen mit Art Garfunkel. Simon & Garfunkel hier mit ihrem Meisterwerk Bridge Over Troubled Water aus dem Jahr 1970.

0: Antenne Sachsen spielt 70er, 80er und die schönsten Schlager und gleich relativ aktuellen Schlager von Kerstin Ott.
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6: Ich bin Joshua Heise. Bärbel Baas tritt als Arbeitsministerin und SPD-Chefin zurück. Das erklärte sie in einer Mitteilung. Sie begründete den Schritt unter anderem mit dem Tod ihrer Stieftochter. Thomas Bremser berichtet.
7: Sie bringe momentan nicht die Kraft auf, ihre Ämter weiter auszuführen, sagt Baas. Auch aus der Union kamen zuletzt Vorwürfe, die Ministerin würde ihren Gesetzentwurf zur Rentenreform verschleppen, obwohl viele vom Trauerfall in ihrer Familie wussten. Die Angriffe gegen sie in den letzten Tagen ihrer Trauer waren unanständig, sagt der SPD-Chef Klingbeil.
6: Neuer Arbeitsminister soll der ehemalige Ministerpräsident von Rheinland-Pfalz, Alexander Schweizer, werden. In Mecklenburg-Vorpommern starten SPD, Linke und Grüne heute in ihre Koalitionsgespräche. Aber wie stehen die Chancen für Rot-Rot-Grün in der Hauptstadt? SPD-Generalsekretär Klüssendorf ist noch skeptisch, da er der Linken ein Antisemitismusproblem vorwirft. Der Taz sagte er jedoch, dass es grundsätzlich wieder progressive Koalitionsoptionen brauche. Thomas Krahl hat die Bürgermeisterwahl in Bad Muskau gewonnen. Der CDU-Politiker setzte sich in der zweiten Runde mit 43,1% durch. Damit steht der amtierende Bürgermeister vor seiner zweiten Amtsperiode. Die Einzelbewerber Peggy Gneist und Frank Butschun erreichten 28,3 bzw. 20,3%. AfD-Kandidat Tino Sticherling hatte seine Bewerbung nach dem ersten Wahlgang zurückgezogen. Deutliche Worte von Großbritanniens Premierminister Burnham. Als erster britischer Regierungschef hat er offiziell bestätigt, dass Russland sich beim Brexit-Referendum vor 10 Jahren eingemischt hat. Details nannte der Labour-Politiker nicht. Das Thema war demnach auch Teil der Gespräche mit Kanzler Merz bei Burnhams Antrittsbesuch in Berlin. Denn auch in Deutschland gäbe es russische Desinformation. Der September war nach Angaben des EU-Klimadienstes Copernicus der wärmste seit Beginn der Aufzeichnungen. Die Durchschnittstemperatur in Westeuropa lag demnach rund 2,5 Grad über dem langjährigen Mittel. Außerdem war es in vielen Regionen immer noch zu trocken. Das zeigt sich auch an den Flüssen. Teile des Rheins, der Donau und der Weichsel führten so wenig Wasser wie noch nie in einem September.
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0: Heute wechselhaft, teils sonnig, teils wolkig, mit kurzen Schauern zwischendurch bei 13 bis 17 Grad. Morgen der Dienstag nach Frühnebel meist freundlich und trocken bis 16 Grad.

0: Grad. Mittwoch teils wolkig, aber trocken bis 19. Und am Donnerstag Sonne satt bis 20 Grad.
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0: Im Kreis Görlitz weiterhin gesperrt wegen Bergungsarbeiten. Die Kreisstraße zwischen Arzberg nach Schlegel und Dittelsdorf. Geblitzt wird auf der 4 Dresden Richtung Chemnitz, kurz vor der Abfahrt Dresden-Hellerau. Dann in Bautzen auf der Siemensstraße an der Kreuzung Broschwitzer Straße zwischen Mokrena und Klitschen Richtung Torgau. Und in Leipzig die Theodor-Heuss-Straße sowie auf der Prager Straße Richtung Alte Messe Höhetechnisches Rathaus. Gute Fahrt!
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0: Und mit viel Musik. 70er gleich von Baccarat, 80er von Kylie Minogue, einer der schönsten Schlager, Knickerbocker und Biene. Ich wünsche einen schönen Montagvormittag.

Antenne Sachsen spielt 70er, 80er und die schönsten Schlager. Gleich die Regenbogenfarben, Kerstin Ott und Helene Fischer, aber vorher hier John Lennon von vor 45 Jahren. Diesen Riesenerfolg hat er leider nicht mehr erlebt. Hier ist

0: Antenne Sachsen. Hier kann man den ganzen Tag hören. 70er, 80er und die schönsten Schlager. Gleich mit Juliane Werding.
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Dies ist Gordon Mackenzies Lied, sein Lied von Albany, dem stolzen Schloss seines Clans, das er eines Tages für immer verlieren sollte.

0: So viel Musik. Antenne Sachsen spielt 70er, 80er und die schönsten Schlager. Gleich mit dabei Wolfgang Petri. 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
10: Ich bin Joshua Heise. Bärbel Baas tritt als Arbeitsministerin und SPD-Chefin zurück. Das erklärte sie in einer Mitteilung. Sie begründete den Schritt unter anderem mit dem Tod ihrer Stieftochter. Thomas Bremser berichtet.
11: Sie bringe momentan nicht die Kraft auf, ihre Ämter weiter auszuführen, sagt Baas. Auch aus der Union kamen zuletzt Vorwürfe, die Ministerin würde ihren Gesetzentwurf zur Rentenreform verschleppen, obwohl viele vom Trauerfall in ihrer Familie wussten. Die Angriffe gegen sie in den letzten Tagen ihrer Trauer waren unanständig, sagt der SPD-Chef Klingbeil.
10: Neuer Arbeitsminister soll der ehemalige Ministerpräsident von Rheinland-Pfalz, Alexander Schweizer, werden. In Mecklenburg-Vorpommern starten SPD, Linke und Grüne heute in ihre Koalitionsgespräche. Aber wie stehen die Chancen für Rot-Rot-Grün in der Hauptstadt? SPD-Generalsekretär Klüssendorf ist noch skeptisch, da er der Linken ein Antisemitismusproblem vorwirft. Der Taz sagte er jedoch, dass es grundsätzlich wieder progressive Koalitionsoptionen brauche. Thomas Krahl hat die Bürgermeisterwahl in Bad Muskau gewonnen. Der CDU-Politiker setzte sich in der zweiten Runde mit 43,1% durch. Damit steht der amtierende Bürgermeister vor seiner zweiten Amtsperiode. Die Einzelbewerber Peggy Gneist und Frank Butschun erreichten 28,3 bzw. 20,3%. AfD-Kandidat Tino Sticherling hatte seine Bewerbung nach dem ersten Wahlgang zurückgezogen. Deutliche Worte von Großbritanniens Premierminister Burnham. Als erster britischer Regierungschef hat er offiziell bestätigt, dass Russland sich beim Brexit-Referendum vor 10 Jahren eingemischt hat. Details nannte der Labour-Politiker nicht. Das Thema war demnach auch Teil der Gespräche mit Kanzler Merz bei Burnhams Antrittsbesuch in Berlin. Denn auch in Deutschland gäbe es russische Desinformation. Der September war nach Angaben des EU-Klimadienstes Copernicus der wärmste seit Beginn der Aufzeichnungen. Die Durchschnittstemperatur in Westeuropa lag demnach rund 2,5 Grad

0: über dem langjährigen Mittel. Außerdem war es in vielen Regionen immer noch zu trocken. Das zeigt sich auch an den Flüssen. Teile des Rheins, der Donau und der Weichsel führten so wenig Wasser wie noch nie in einem September.
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2: Heute Vormittag sind viele dichte Wolken unterwegs, auch einzelne Schauer. Östlich der Elbe ist es freundlich, zum Teil mit Sonnenschein. Temperaturen aktuell um die 10, 11 Grad, bis zu 16 können es noch werden. Es wird auch trockener in der zweiten Tageshälfte und die nächsten Tage sehen auch gut aus. Schöneres Herbstferienwetter und milde Temperaturen mit 16 Grad morgen, ab Mittwoch noch wärmer, bis zu 19 Grad sind drin. Dazu auch viel Platz für Sonnenschein.
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2: Achtung, eine ungesicherte Unfallstelle zwischen der A4 Abfahrt Wilsdruf und Wilsdruf auf der S177. Im Kreis Görlitz ist voll gesperrt zwischen dem Abzweig nach Schlegel und Dittelsdorf. Hier laufen Bergungsarbeiten nach einem LKW-Unfall und es blitzt auf der B178N nach der Abfahrt Oderwitz Richtung Zittau. In Beiersdorf in der 30er-Zone Richtung Grimma, Radeberg, Heidestraße und in Leipzig Waldstraße stadteinwärts.
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gemütlich durch den Montagvormittag mit Antenne Sachsen, 70er, 80er und die schönsten Schlager. Jetzt hier der Hit mit Pfiff von Daniel Gérard. Hat Butterfly in mehreren Sprachen angesungen. Hier ist die französische Version.

0: Vielen Dank fürs Einschalten. Hier ist Antenne Sachsen. Gleich geht's weiter, unter anderem mit Roland Kaiser.
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0: Reggae Sound von UB40 auf Antenne Sachsen. Schönen Montagvormittag. Von Reggae kommen wir jetzt zu Country. Ja, Glückwunsch an Peter Maffay und Johannes Oerding. Ihr Album Nashville ist von Nix auf Platz 1 eingestiegen in den offiziellen Albumcharts. Ja, und in Nashville haben sie dieses Werk auch aufgenommen. Aber wer hatte denn eigentlich die Idee dazu? Der Johannes, sagt der Peter.
1: Bei Johannes ist es so, wenn eine Idee einigermaßen in Ordnung ist, dann kann man ihn anzünden. Umgekehrt geht es genauso. Und dann ging das ganz schnell. Also ich glaube, es hat nicht länger gedauert als ein Bier, um einig zu sein.
2: Das war eine sogenannte Bieridee. Ja, aber dann müssen wir das doch eigentlich auch in Nashville aufnehmen, oder? Wenn wir diesen Einfluss dabei haben wollen, so diesen Spirit und diesen Ursprung unserer aller Popmusik und Rock'n'Roll-Musik. Und da bin ich eben wirklich sofort Feuer und Flamme.
0: Ja, und so klingt das Werk.

Klassiker vor Ort, Nummer 1 der Albumcharts, Nashville. Und hier sind sie, Peter Maffay und Johannes Oerding, mit der ersten Single-Auskopplung. Ein Leben lang ist nicht lang.

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9: Ich bin Dominik Schweiger. Pakete und Briefe dürften sich so stark verteuern wie noch nie. Die Bundesnetzagentur hat einen Vorschlag veröffentlicht, wonach das Briefporto ab Januar um 20% steigen könnte. Ronny Thorau berichtet.
10: Der Vorschlag der Bundesnetzagentur ist als Spielraum gemeint. Bisher hat die Post diese Spielräume aber immer voll genutzt. 2025 kletterten die Preise um gut 10%, das war ein Höchstwert. Nun droht also ungefähr das Doppelte. Das Porto für einen Standardbrief könnte damit von jetzt 95 Cent auf 1,14 Euro steigen.
9: SPD-Chef Klingbeil hat seine geplante Indienreise kurzfristig abgesagt. Grund ist der Rücktritt von Co-Parteichefin Baas, die auch ihr Amt als Bundesarbeitsministerin aufgibt. Unterdessen hat sich auch Bundeskanzler Merz zu Wort gemeldet. Er bedankte sich für ihr Engagement und drückte ihr sein Mitgefühl aus. Baas hatte ihren Rücktritt unter anderem mit dem Tod ihrer Stieftochter begründet. In Chemnitz hat in der Nacht eine Turnhalle gebrannt. Die Feuerwehr konnte den Brand an der Alfred-Neubert-Straße zwar schnell löschen, der Sachschaden ist laut Polizei aber dennoch enorm. Die Beamten nahmen noch vor Ort drei Jugendliche im Alter von 17 und 18 Jahren wegen des Verdachts der Brandstiftung fest. Inwieweit die Turnhalle noch genutzt werden kann, ist unklar. Die Außenminister der Europäischen Union haben das bisher härteste Sanktionspaket gegen Russland beschlossen. Mehr als 1600 Personen und Unternehmen sind davon betroffen. Bundesaußenminister Wadefuhl sprach zuvor von einem beispiellosen Sanktionsschlag gegen die Kriegswirtschaft von Kreml-Chef Putin. Die Botschaft sei klar, Russland könne und werde den Ukraine-Krieg nicht gewinnen. Audi hat im dritten Quartal fast 20% weniger Autos ausgeliefert als ein Jahr zuvor. Insgesamt seien es knapp 315.000 Fahrzeuge gewesen, heißt es vom Konzern. Besonders belasten Audi der schwache Absatz in China und die US-Zölle. Auch Wechsel bei den verschiedenen Automodellen bremsen die Auslieferungen. In Deutschland und Europa liegt Audi nach den ersten 9 Monaten dagegen leicht im Plus.
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11: Heute Vormittag sind viele dichte Wolken unterwegs, auch einzelne Schauer. Östlich der Elbe ist es freundlich, zum Teil mit Sonnenschein. Temperaturen aktuell um die 10, 11 Grad, bis zu 16 können es noch werden. Es wird auch trockener in der zweiten Tageshälfte und die nächsten Tage sehen auch gut aus. Schöneres Herbstferienwetter und milde Temperaturen mit 16 Grad morgen, ab Mittwoch noch wärmer, bis zu 19 Grad sind drin. Dazu auch viel Platz für Sonnenschein.
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11: A14 Dresden Richtung Leipzig, es stockt zwischen Döbeln Ost und Leisnig. A38 Halle Richtung Leipzig, zwischen Merseburg Nord und Süd ist ein Fahrzeug in der Baustelle liegen geblieben. Derzeit ist die Fahrbahn voll gesperrt, Polizei ist vor Ort. Hier staut es sich ab Bad Lauchstädt. Vollsperrung im Kreis Görlitz, zwischen Abzweig nach Schlegel und Dittelsdorf nach einem LKW-Unfall. Hier sind Bergungsarbeiten noch im Gange. Und auf der B180 in Höhe der A4 Hohenstein-Ernsttal, Unfallsperrung im Kreuzungsbereich. Stau noch in Chemnitz am Südring, stadteinwärts zwischen der Stolberger und Sagorski-Straße. Und die neuesten Blitzer in Löbnitz, aus Richtung Pautsch kommend in der 30er-Zone. Löbau, August-Bebel-Straße bei Tempo 30 Richtung Tankstelle. B178N nach der Abfahrt Oderwitz Richtung Zittau. Es blitzt in Beiersdorf Richtung Grimma bei Tempo 30 und in Leipzig. Prager Straße Richtung Alte Messe am Technischen Rathaus. Sowie in Chemnitz.

Arne Großnitz von ABBA auf Antenne Sachsen aus dem Jahr 77, Knowing Me, Knowing You. Uns empfangen Sie in bester Digitalqualität via DAB+, natürlich im Livestream, antennesachsen.de, vielleicht gerade Büro, liebe Grüße, und via Smart Speaker, zum Beispiel Alexa. Wenn es Ihnen gefällt, empfehlen Sie uns gerne weiter. Hier ist Joe Cocker, die 80er, Don't You Love Me Anymore.

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1: So, jetzt versuche ich mal die Birgit zu erreichen. Heinz-Rudolf Kunze-Tickets hätte ich für kommenden Sonntag in Dresden im Kulturpalast. Hallo?
2: Ja.
1: Und hier ist Antenne Sachsen, Mark Matthew.
2: Hallo, ich grüße Sie.
1: Die Birgit hat beim Gewinnspiel mitgemacht.
2: Ja, das stimmt, das ist meine liebe Ehefrau.
1: Sehr gut. Wo treibt die sich denn rum?
2: Die ist gerade spazieren mit ihrer liebsten, besten Freundin und gerade nicht erreichbar.
1: Ja, dann kannst du sie ja überraschen. Dann sagst du ihr liebe Grüße von Antenne Sachsen und sie hat Tickets gewonnen. Vielleicht nimmt sie dich ja mit zu Heinz-Rudolf Kunze.
2: Das ist richtig geil, weil da ist sie richtig verliebt in den Typen. Das klingt ja super.
1: Na, bist du nicht eifersüchtig?
2: Überhaupt nicht. Nein, wir haben das vor einem Jahr geheiratet, sind alle beides zweite Mal, sind total happy hier in Bautzen.
1: Ja,
2: also schön. Besser geht's nicht. Mensch. Richtig schön. Das ist eine richtig geile Nachricht. Das geht ab wie Schmitz' Katze.
1: Sehr gut.
2: Schön.
1: Dann macht euch einen tollen Konzert abends.
2: Oh, das ist richtig geil. Vielen lieben Dank. Bleibt schön gesund und mach weiter so.
1: Ebenso gesund bleiben.
2: Tschüss. Ich freue mich. Danke.
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1: Mit Oliver Heinze, guten Tag. Pakete und Briefe dürften so stark teurer werden wie noch nie. Die Bundesnetzagentur hat einen Vorschlag veröffentlicht, wonach das Briefporto ab Januar um 20% steigen könnte. Das Porto für einen Standardbrief könnte damit von jetzt 95 Cent auf 1,14 Euro steigen. Während die Arbeiten auf dem letzten A72-Abschnitt südlich von Leipzig auf die Zielgerade gehen, gibt es etwas südlicher bei Borna noch Unklarheiten. In den letzten Monaten hat die Autobahngesellschaft dort Untersuchungen zu den aufgetauchten Bodenwellen gemacht. Dafür wurde alle 100 Meter bis zu 30 Meter tief gebohrt, um Proben zu entnehmen. Sprecherin Julia Grotjan.
2: Durch die besondere Lage im ehemaligen Tagebau ergibt sich auch ein erhöhter Erkundungsumfang und ja, damit natürlich auch eine längere Erkundungszeit. Da die Untersuchungen aktuell noch nicht abgeschlossen sind, beziehungsweise die Ergebnisse uns auch noch nicht vorliegen, gibt es auch noch keine konkreten Planungen für ein weiteres Vorgehen.
1: In Zschopau haben zwei Jugendliche am Samstag Steine auf die Gleise der Erzgebirgsbahn gelegt. Ein Zug auf dem Weg von Chemnitz nach Annaberg-Buchholz fuhr darüber. Der Lokführer bemerkte dabei heftige Schläge unter seinem Fahrzeug. Ein entgegenkommender Zug konnte noch rechtzeitig anhalten. Die Bundespolizei stellte wenig später zwei Tatverdächtige im Alter von 13 und 14 Jahren in einem nahegelegenen Wohngebiet. Die Bahnstrecke musste für die Spurensicherung kurzzeitig gesperrt werden. Zu Verspätungen kam es nach bisherigen Erkenntnissen nicht. SPD-Chef Klingbeil hat seine geplante Indienreise kurzfristig abgesagt. Grund ist der Rücktritt von Co-Parteichefin Baas, die auch ihr Amt als Bundesarbeitsministerin aufgibt. Unterdessen hat sich auch Bundeskanzler Merz zu Wort gemeldet. Er bedankte sich für ihr Engagement und drückte ihr sein Mitgefühl aus. Baas hatte ihren Rücktritt unter anderem mit dem Tod ihrer Stieftochter begründet. Die EU-Außenminister haben das bisher härteste Sanktionspaket gegen Russland beschlossen. Mehr als 1600 Personen und Unternehmen sind davon betroffen. Bundesaußenminister Wadefuhl sprach von einem beispiellosen Sanktionsschlag gegen die Kriegswirtschaft von Kreml-Chef Putin. Die Botschaft sei klar, Russland könne und werde den Ukraine-Krieg nicht gewinnen.
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3: Bis zum Abend gibt's heute Sonne und Wolken im Wechsel, leichter Wind dazu, auch kurze Schauer sind dabei. Temperaturen bis zu 16, 17 Grad heute maximal. Morgen scheint dann nach anfänglichem Frühnebel die Sonne und es bleibt meist trocken. Es geht nochmal bis auf 16 Grad rauf und dann wird's wärmer. Ab der Wochenmitte sind Temperaturen bis knapp 20 Grad sogar drin.
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3: A14 Dresden Richtung Leipzig, 6 Kilometer Stau zwischen Döbeln-Ost und Leisnig. Im Kreis Görlitz ist aufgrund von Bergungsarbeiten die Straße zwischen dem Abzweig nach Schlegel und Dittelsdorf gesperrt. In Chemnitz auf dem Südring staut es sich stadteinwärts zwischen der Stolberger und Sagorski-Straße. Und die neuesten Blitzer in Löbnitz auf der Bitterfelder Straße aus Pautsch kommend, 30er-Zone. Dann Löbau-August-Bebel-Straße in der 30er-Zone Richtung Tankstelle. Chemnitz-Augustusburger Straße, hier der Blitzeranhänger zwischen der Walter-Klippel-Straße und Südring. Und in Leipzig aufpassen, Prager Straße Richtung Alte Messe am Technischen Rathaus.

Fein, dass Sie bei uns sind. Antenne Sachsen spielt 70er, 80er und die schönsten Schlager. Gleich bei NaNaRama, aber vorher geht sogar ganze 60 Jahre zurück mit Herman's Hermits, No Milk Today.

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0: The Lady in Red. Nächstes Jahr ist er wieder auf Tournee. It's Never Too Late heißt die Tour, die dann auch in Sachsen Station macht. Kerstin aus Chemnitz, warum hörst du uns?
1: Weil das clean gemischt ist. Immer von allen was dabei. 70er, 80er, das ist immer das Schöne. Die Schlager dann zwischendrin, das ist herrlich.
0: Danke Kerstin fürs Einschalten. Hier ist die EHV. Küss die Hand, schöne Frau.

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9: Mit Oliver Heinze. Guten Tag. Briefe und Pakete könnten ab Januar deutlich teurer werden. Die Bundesnetzagentur plant, der Deutschen Post bei Briefen eine durchschnittliche Preiserhöhung von gut 20% zu erlauben. Wie viel ein Standardbrief künftig kostet, steht noch nicht fest. Laut Behördenchef Müller verteilen sich die Kosten wegen der Digitalisierung auf immer weniger Briefe. Nach einer blutigen Auseinandersetzung in einer Dresdner Straßenbahn gibt es neue Erkenntnisse. Vorausgegangen war offenbar ein Raub. Die Polizei hat zwei Tatverdächtige gestellt. Luise Lippert mit den Einzelheiten.
10: Eine Männergruppe soll einem 38-Jährigen in der Nacht die Tasche geraubt haben. Anschließend flüchteten die Täter in eine Straßenbahn der Linie 3. Das Opfer und seine zwei Begleiter stiegen ebenfalls ein. Am Arbeitsplatz kam es dann zu Auseinandersetzungen, bei der die drei Männer Schnittverletzungen erlitten. Welche Gegenstände dabei als Tatwaffe eingesetzt worden, ist noch unklar. Die Polizei stellte am Tatort ein Messer und eine zerbrochene Glasflasche sicher. Außerdem stellte die Polizei zwei Tatverdächtige. Es handelt sich um zwei 19-Jährige aus Syrien und dem Irak.
9: Volkswagen hat im dritten Quartal deutlich weniger Autos ausgeliefert. Nach Konzernangaben waren es weltweit fast 2 Millionen Fahrzeuge aller Marken, gut 14% weniger als ein Jahr zuvor. Besonders stark ist der Absatz in China eingebrochen, um fast 40%. In den ersten 9 Monaten hat der Konzern insgesamt gut 6 Millionen Autos verkauft. Auch das ein deutliches Minus. Der Wirtschaftsnobelpreis geht in diesem Jahr an die US-Forscher Robert E. Hall und Michael Woodford. Ihre Modelle zeigen, wie Staaten und Zentralbanken gemeinsam Schwankungen der Wirtschaft abfedern können, teilte die Königlich Schwedische Akademie der Wissenschaften mit. Die Auszeichnung ist mit gut 1 Million Euro dotiert und wird am 10. Dezember in Stockholm verliehen. Nach massiver Fankritik an der zu kurzen Stadionbratwurst hat der neue Caterer von RB Leipzig das Würstchen durch eine längere und dickere ersetzt. Genau wie das Brötchen, das jetzt von einer Leipziger Bäckerei kommt. Und es gibt auch wieder die ganz dicke. Nach Beschwerden wird nun im Stadion auch wieder Bockwurst verkauft. Außerdem wurde noch das Fleisch vom Stadionburger ausgetauscht. Ebenfalls gegen eine dickere Variante.
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11: Wolkig und windig, immer wieder ist etwas Regen möglich. In der Nacht klart's auf, dann Tiefstemperaturen zwischen 3 und minus 1 Grad, stellenweise Nebel und Bodenfrost. Und morgen erstmal freundlich, später mehr Wolken, abends vom Westen her etwas Regen, bis 17 Grad.
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12: A14 Dresden Richtung Leipzig, 5 Kilometer Stau zwischen Döbeln Ost und Leisnig und Vorsicht in Dresden, Washingtonstraße Richtung Elbe.

0: Park, hier ein Auffahrunfall, dadurch Stau. Es blitzt auf der B6 Lonnewitz Richtung Riesa, in Groß-Dukrau auf der Ernst-Hellmann-Straße, Chemnitz-Walter-Meusel-Straße Richtung Ebersdorf und in Leipzig Engelsdorfer Straße bei Tempo 30.
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Ja, durch die Aral-Werbung wurde dieser Hit dann wesentlich später nochmal sehr erfolgreich. Fats Domino, I'm Walking. Antenne Sachsen ist hier, 70er, 80er und die schönsten Schlager. Gleich mit Niki nach Opus. Life is Life. Na, na, na, na, na, oder? Ja, klar.

0: 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Gleich mit dabei die Münchner Freiheit.
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1: Cordona Grün, du bist nur schwer zu verstehen. 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
10: Mit Oliver Heinze. Guten Tag. Die EU-Außenminister haben das bisher härteste Sanktionspaket gegen Russland beschlossen. Mehr als 1600 Personen und Unternehmen sind davon betroffen. Bundesaußenminister Wadefuhl sprach zuvor von einem beispiellosen Sanktionsschlag gegen die Kriegswirtschaft von Kreml-Chef Putin. Die Botschaft sei klar, Russland könne und werde den Ukraine-Krieg nicht gewinnen. Leipzig bekommt ein neues DDR-Forschungszentrum. Darüber hat die Leipziger Uni heute informiert. Frank Selig mit den Einzelheiten.
11: Das sogenannte

0: Das Zentrum für vergleichende DDR- und Transformationsforschung wird vom Bundesforschungsministerium mit knapp 3 Millionen Euro gefördert für einen Zeitraum bis 2031. Ziel sei es, dort die verschiedenen Initiativen zum Gedenken und zur Erforschung der friedlichen Revolution 1989-90 zu bündeln, und zwar mit einer Struktur, die auch über diese Förderungsdauer hinaus besteht.
1: Bundesumweltminister Schneider will die Methanemissionen in der EU weiter reduzieren. Das Treibhausgas sei ein wesentlicher Treiber des Klimawandels, deswegen gelte es, den Ausstoß zu begrenzen. Die EU-Kommission will aber wegen der Energiekrise bestimmte Importregeln für fossile Brennstoffe um ein Jahr nach hinten verschieben. Ein konkreter Vorschlag liegt noch nicht vor. Bei Grenzkontrollen in Reitzenhain hat die Bundespolizei gestern 4 gesuchte Männer geschnappt. Ein 34-jähriger Rumäne schuldete wegen Urkundenfälschung mehr als 1.800 Euro. Seine Angehörigen beglichen den Betrag in Leipzig. 2 33-jährige Slowaken zahlten wegen Straßenverkehrsdelikten offene Geldstrafen von zusammen knapp 1.700 Euro. Ein weiterer 33-jähriger Rumäne musste eine Geldbuße von 175 Euro begleichen. Alle 4 konnten im Anschluss weiterreisen. Der September ist weltweit der zweitwärmste seit Beginn der Aufzeichnungen gewesen. Laut EU-Klimadienst Copernicus lag die Durchschnittstemperatur um gut 0,8 Grad über dem langjährigen Vergleichswert. Wie schon im August war es mehr als 1,5 Grad wärmer als vor der Industrialisierung. Das Pariser Klimaabkommen soll die Erwärmung langfristig auf möglichst diesen Wert begrenzen.
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3: Wolkig und windig, immer wieder ist etwas Regen möglich. In der Nacht klart's auf, dann Tiefstemperaturen zwischen 3 und minus 1 Grad, stellenweise Nebel und Bodenfrost. Und morgen erstmal freundlich, später mehr Wolken, abends vom Westen her etwas Regen bis 17 Grad.
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3: Auf der A14 Dresden Richtung Leipzig dauert's eine Viertelstunde länger zwischen Döbeln-Ost und Leisnig. Die B180 ist in Höhe der A4-Auffahrt Hohenstein-Ernsthal gesperrt. Im Kreis Görlitz gesperrt, die Straße zwischen Titelsdorf und Abzweig-Schlegel. Unfälle in Dresden auf der Washingtonstraße zwischen Werftstraße und Overbeckstraße und Löbtauer Straße, Ecke Hirschfelder Straße. Geblitzt wird in Leipzig, Engelsdorfer Straße, Sebnitz, Weberstraße, in Schwarzkolm Richtung Hoyerswerda am Ortsausgang und in Groß-Dubrau auf der Ernst-Thälmann-Straße.
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Was für eine Hymne von Freddie Mercury, sein Solo-Hit aus dem Jahr 87, The Great Pretender. Antenne Sachsen spielt 70er, 80er und die schönsten Schlager. Roland Kaiser kommt gleich, Mike Oldfield vorneweg und die Bee Gees, Disco 70er.

0: und Antenne Sachsen. Wenn es Ihnen gefällt, empfehlen Sie uns gerne weiter. Gleich geht's hier bei uns weiter mit Matthias Reim.
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0: mit Antenne Sachsen und jetzt mit einem ganz frischen Hit von Vanessa Mai, die ja gerade auf Traumfabrik-Tour ist. In Sachsen war sie auch schon.
1: Also ich liebe es einfach. Wir lernen jeden Tag Menschen kennen, die sich so freuen, die einfach herkommen, die entweder lange drauf warten schon und gespart haben oder die ganze Tour mitfahren. Das gibt's auch. Und das ist einfach so schön. Also ich genieße das ganze Team. Wir sind ein kleines Team, aber alle packen halt mit an und es ist einfach mega, die Tour selber zu veranstalten auch. Das ist das erste Mal und ich habe so Spaß. Echt.
0: Vanessa Mai, Ich fall in Love, aktuell Platz 6 in den Schlagern der Woche bei Bodo Heinze. Neue Ausgabe am Freitag um 18 Uhr. Mit Abstimmen geht auf Antenne.

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3: Mit Oliver Heinze, guten Tag. Die SPD will um den Jahreswechsel herum ihre gesamte Parteiführung neu wählen. Das hat der verbliebene Co-Vorsitzende Klingbeil angekündigt. Am Parteivorsitz mit einer Doppelspitze soll festgehalten werden. Nach den Angriffen auf Ex-Parteichefin Baas hat Klingbeil außerdem zu mehr Respekt aufgerufen. Ihr Nachfolger am Arbeits- und Sozialministerium soll der frühere rheinland-pfälzische Ministerpräsident Alexander Schweizer werden. Auch Sachsens SPD-Vorsitzende Katrin Michel hat mit Verständnis und Respekt auf den Rücktritt von Parteichefin Bundesarbeitsministerin Bärbel Baas reagiert. Ein politisches Amt verpflichtet zur Verantwortung, es verpflichte nicht, alles auszuhalten, sagte Michel. Dass Baas in ihrer Trauer um ihre Stieftochter auch noch politisch angegriffen wurde, nannte sie bitter. Co-Landeschef Henning Hohmann stellte sich hinter Alexander Schweizer als Nachfolger. Er sei eine ausgezeichnete Wahl, erklärte er. Jugendliche haben am Wochenende in Zschopau Steine auf Bahngleise gelegt und damit den Zugverkehr gefährdet. Die Bundespolizei konnte die beiden Teenies ausfindig machen.
4: Samstagmittag bemerkte ein Lokführer der Erzgebirgsbahn auf der Strecke von Chemnitz nach Annaberg-Buchholz heftige Schläge unter seinem Zug. Ein entgegenkommender Zug konnte noch rechtzeitig vor weiteren Steinen anhalten. Die Bundespolizei fand die beiden mutmaßlichen Verursacher im Alter von 13 und 14 Jahren wenig später in einem nahegelegenen Wohngebiet. Ihre Eltern holten sie anschließend ab. Für die Spurensicherung musste die Bahnstrecke kurzzeitig gesperrt werden. Verspätungen gab es nach bisherigen Erkenntnissen nicht. Nathalie Feigl, Nachrichtenredaktion.
3: Kanzler Merz hat eine Senkung der Stromsteuer für alle in Aussicht gestellt. Dafür sollten Spielräume im Haushalt genutzt werden, sagte er nach der CDU-Klausur. Die Koalition hatte das bereits versprochen, bislang aber nur für bestimmte Wirtschaftsbereiche umgesetzt. Zugleich will Merz die CDU aus ihrer Vertrauenskrise führen, unter anderem durch mehr Austausch mit der Parteibasis. Alexander Zverev wird zum ersten Mal die Nummer 1 der Tennis-Weltrangliste. Nach der Niederlage von Carlos Alcaraz beim ATP-Turnier in Shanghai steht fest, der 29-jährige Deutsche übernimmt spätestens zum Saisonende die Spitzenposition.
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5: Wolkig und windig, immer wieder ist etwas Regen möglich. In der Nacht klart's auf, dann Tiefstemperaturen zwischen 3 und minus 1 Grad, stellenweise Nebel und Bodenfrost. Und morgen erstmal freundlich, später mehr Wolken, abends vom Westen her etwas Regen bis 17 Grad.
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5: Der übliche Feierabendverkehr auf den Straßen, außerdem eine Fahrzeugpanne auf der A14 Magdeburg Richtung Leipzig zwischen Löbejün und Halle-Trotha auf der linken Spur, 10 Minuten dauert's länger. Auf der A14 Dresden Richtung Leipzig, 12 Minuten Passierdauer zwischen Döbeln-Ost und Leisnig. Geblitzt wird auf der A4 Richtung Görlitz am Dreieck Dresden-Nord, Leipzig, Coburger Straße stadtauswärts am Wildpark, Mittelbach Ortsausgang auf der Pflockenstraße Richtung Leukersdorf, auf der S293 Richtung A72 an der Abfahrt Lichtentanne, Sebnitz, Weberstraße.
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alle großen Hits von ABBA hier auf Antenne Sachsen. SOS wird hier gefunkt. Wir spielen 70er, 80er und die schönsten Schlager. Gleich Kerstin Lotz, Wegen dir und Feuer Rock von Status Quo in the Army Now.

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0: Immer mehr hören Antenne Sachsen, das freut uns sehr. Vielen Dank. Gleich geht's weiter hier mit Harpo unter anderem.
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1: So, jetzt versuche ich mal die Birgit zu erreichen. Heinz-Rudolf Kunze-Tickets hätte ich für kommenden Sonntag in Dresden im Kulturpalast. Hallo?
2: Ja.
1: Und hier ist Antenne Sachsen, Mark Matthew.
2: Hallo, ich grüße Sie.
1: Die Birgit hat beim Gewinnspiel mitgemacht.
2: Ja, das stimmt, das ist meine liebe Ehefrau.
1: Ja, sehr gut. Wo treibt die sich denn rum?
2: Die ist gerade spazieren mit ihrer liebsten, besten Freundin und gerade nicht erreichbar.
1: Ja, dann kannst du sie ja überraschen. Dann sagst du ihr liebe Grüße von Antenne Sachsen und sie hat Tickets gewonnen. Vielleicht nimmt sie dich ja mit zu Heinz-Rudolf Kunze.
2: Das ist richtig geil, weil da ist sie richtig verliebt in den Typen. Das klingt ja super.
1: Na, bist du nicht eifersüchtig?
2: Überhaupt nicht. Nein, wir haben das vor einem Jahr geheiratet, sind alle beides zweite Mal, sind total happy hier in Bautzen.
1: Ja,
2: also schön. Besser geht's nicht. Mensch. Richtig schön. Das ist eine richtig geile Nachricht. Das geht ab wie Schmitz' Katze.
1: Sehr gut.
2: Schön.
1: Dann macht euch einen tollen Konzert abends.
2: Oh, das ist richtig geil. Vielen lieben Dank. Bleibt schön gesund und mach weiter so.
1: Ebenso gesund bleiben. Tschüss.
2: Ich freue mich. Danke.
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6: Mit Oliver Heinze, guten Tag. Briefe und Pakete könnten ab Januar deutlich teurer werden. Die Bundesnetzagentur plant, der Deutschen Post bei Briefen eine durchschnittliche Preiserhöhung von gut 20% zu erlauben. Wie viel ein Standardbrief künftig kostet, steht allerdings noch nicht fest. Laut Behördenchef Müller verteilen sich die Kosten wegen der Digitalisierung auf immer weniger Briefe. Die Polizei hat einen mutmaßlichen 18-jährigen Sexualstraftäter in der Dresdner Neustadt festgenommen. Wie die Polizei mitteilte, soll sich der Syrer in der Nacht zum Sonntag im Hausflur eines Wohnhauses an einer 17-Jährigen vergangen haben. Nach der Tat konnte die junge Frau entkommen und wandte sich direkt an ein Streifenteam der Polizei. Die Beamten leiteten Fahndungsmaßnahmen ein und konnten so den Tatverdächtigen wenig später stellen. Damit Deutschland bis 2045 klimaneutral wird, braucht es laut einer Studie Investitionen von rund 6 Billionen Euro. Nur knapp die Hälfte davon sind weitere Ausgaben für den Klimaschutz. Auch Autos, Gebäude und Energieanlagen mit fossilen Technologien müssten erneuert werden. Gleichzeitig könnten weniger Öl- und Gasimporte Kosten sparen und Deutschlands Abhängigkeit vom Ausland verringern. Die SPD will um den Jahr

0: Jahreswechsel herum ihre gesamte Parteiführung neu wählen. Das hat der verbliebene Co-Vorsitzende Klingbeil angekündigt. Am Parteivorsitz mit einer Doppelspitze solle festgehalten werden. Nach den Angriffen auf Ex-Parteichefin Baas hat Klingbeil außerdem zu mehr Respekt aufgerufen. Ihr Nachfolger am Arbeits- und Sozialministerium soll der frühere rheinland-pfälzische Ministerpräsident Alexander Schweizer werden. RB Leipzig empfängt morgen in der Champions League die PSV Eindhoven. Wieder mit dabei sein soll Flügelspieler Johan Bakayoko. Gegen Frankfurt hatte er zuletzt wegen eines inneren Vorfalls im Kader gefehlt. RB-Trainer Martin De Michelis.
1: Es gibt keine Kleinigkeit im Fußball oder kleine Fehler. Aber da bleibt unter uns. Es ist nicht schlimm. Es ist ein sehr guter Junge. Haben wir schon gesprochen. Ich habe am nächsten Tag nach dem Spiel schon trainiert. Ist mit der Mannschaft dabei. Ich habe schon vergessen, was hat er gemacht.
0: Für RB ist es in dieser Saison das erste Heimspiel in der Champions League.
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3: Wolkig und windig, immer wieder ist etwas Regen möglich. In der Nacht klart's auf, dann Tiefsttemperaturen zwischen 3 und minus 1 Grad, stellenweise Nebel und Bodenfrost. Und morgen erstmal freundlich, später mehr Wolken, abends vom Westen her etwas Regen bis 17 Grad.
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3: Reifenteile auf der A14 Dresden Richtung Leipzig zwischen Raststätte Muldental und Klinger. Dann gab es einen Unfall an der A38 Abfahrt Leuna. Dort ist die B91 momentan gesperrt. Und im Kreis Mittelsachsen gesperrt nach einem Unfall die S200 zwischen Ottendorf und Alt-Mittweida. Geblitzt wird auf der A4 Richtung Görlitz am Dreieck Dresden Nord. Von Treuen Richtung Auerbach bei Eich. Und in Leipzig auf der Coburger Straße, stadtauswärts am Wildpark.
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0: Immer mehr hören Antenne Sachsen, das freut uns sehr. Vielen Dank fürs Einschalten, gleich mit dabei, die Bee Gees.
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0: Musik durch den Feierabend. Hier ist Antenne Sachsen. Anja aus Reinsdorf, was gefällt dir am besten am Programm?
1: Eigentlich alles. Immer und die ganzen Aktionen. Also ich höre es rund um die Uhr. Und vor allen Dingen, wenn auch Schlager kommen.
0: Ja, sind mit dabei hier. 70er, 80er und die schönsten Schlager diese Stunde. Unter anderem auch Peter Cornelius und jetzt hier Udo Lindenberg.

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8: Mit Oliver Heinze, guten Abend. Wer sein Auto reparieren lassen muss, zahlt für Ersatzteile immer mehr. Innerhalb von 10 Jahren sind die Preise im

0: Schnitt um mehr als 80% gestiegen, deutlich stärker als die allgemeine Inflation. Die Folge laut Versicherungswirtschaft, die Reparatur und damit die Schadenkosten steigen weiter. Thomas Pleskin berichtet.
1: Besonders teuer sind sichtbare Karosserieteile wie Türen, Kotflügel oder Außenspiegel. Ein Grund dafür ist laut Versicherungsverband der sogenannte Designschutz. Er verhindert bislang oft, dass unabhängige Hersteller optisch identische Ersatzteile anbieten dürfen. Genau das will die EU aber ändern. Bestimmte Reparaturteile sollen künftig vom Designschutz ausgenommen werden.
0: Die Stadt war für viele der Ausgangspunkt der friedlichen Revolution 1989-90. Deshalb bekommt Leipzig jetzt ein neues DDR-Forschungszentrum, wie die Uni der Messestadt heute informiert hat. Dieses Zentrum wird mit knapp 3 Millionen Euro bis zum Jahr 2031 aus Bundesmitteln gefördert. Ziel ist es, die vielen Initiativen in der Stadt zu bündeln, mit einer Struktur, die über die Förderdauer hinaus von Bestand ist. Griechenland will soziale Medien für Kinder und Jugendliche unter 15 Jahren verbieten. Die Regelung soll zum 1. Januar in Kraft treten, hat die Regierung in Athen angekündigt. Griechenland wäre damit eines der ersten EU-Länder mit einem solchen Verbot. Ministerpräsident Mitsotakis hat die Pläne bereits im April vorgestellt auf TikTok. Am Sachsen-Energie-Eiskanal in Altenberg laufen die Vorbereitungen für die Wintersaison. Ab heute Abend wird die knapp 1,5 Kilometer lange Bob- und Rodelbahn vereist. Damit soll sie fit für die ersten Trainingseinheiten werden. Wie die Vereisung abläuft, erklärt Eismeister Hans Mende.
2: Ja, wir haben im Maschinenhals Ammoniak. Das kommt in flüssiger Form, wird es in die 83 Abschnitte reingepumpt. Dort entspannt sich das wieder, entzieht der Umgebung die Wärme. Und somit wird der Beton kalt. Und auf diesen kalten Beton gehen wir dann in 5 Trupps und spritzen dann Millimeter für Millimeter Schicht mit einem freien Sprühstahl auf, bis zu ca. 1 Zentimeter Eis an der Wand ist. Und dann geht es stückweise nach oben. Also es ist mit viel Wandern beaufschlagt und so können wir dann eigentlich bis nach oben durcharbeiten.
0: Ende November steht in Altenberg dann der erste Bob- und Skeleton-Weltcup der Saison an.
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4: Wolkig und windig, immer wieder ist etwas Regen möglich. In der Nacht klart's auf, dann Tiefstemperaturen zwischen 3 und minus 1 Grad, stellenweise Nebel und Bodenfrost. Und morgen erstmal freundlich, später mehr Wolken, abends vom Westen her etwas Regen bis 17 Grad.
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4: Im Kreis Mittelsachsen ist die S200 nach einem Unfall gesperrt zwischen Ottendorf und Altmittweida. Geblitzt wird in Dresden auf der Strehlener Straße, auf der Platanenstraße und auf der Tögelstraße und auf der A13 Richtung Dresden zwischen Karlau und Bronkow.

Schönen Montagabend mit Antenne Sachsen. Andrea Berg feiert 35 Jahre auf der Bühne und 25 Jahre ihr Rekord-Best-of-Album. Da gibt es jetzt ja ein neues Album von ihr mit den großen Hits in neuen Versionen. Wir spielen das Original jetzt von Du hast mich tausendmal belogen.

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6: Mit Oliver Heinze. Damit Deutschland bis 2045 klimaneutral wird, sind laut einer Studie Investitionen von 6 Billionen Euro nötig. Der größte Anteil entfällt auf den Verkehr. Knapp die Hälfte sind zusätzliche Ausgaben. Der Rest wäre auch ohne Umstellung fällig. Die Studie hält den Umbau für machbar und vor allem für wirtschaftlich sinnvoll. Der Klimawandel selbst berge dagegen erhebliche wirtschaftliche Risiken. Leipzig bekommt ein neues DDR-Forschungszentrum. Darüber hat die Leipziger Uni heute informiert. Frank Selig mit den Einzelheiten.
7: Das sogenannte Zentrum für vergleichende DDR- und Transformationsforschung wird vom Bundesforschungsministerium mit knapp 3 Millionen Euro gefördert, für einen Zeitraum bis 2031. Ziel sei es, dort die verschiedenen Initiativen zum Gedenken und zur Erforschung der friedlichen Revolution 1989-90 zu bündeln, und zwar mit einer Struktur, die auch über diese Förderungsdauer hinaus besteht.
6: Autoersatzteile sind innerhalb von 10 Jahren im Schnitt um mehr als 80% teurer geworden, deutlich stärker als die allgemeine Inflation. Laut Versicherungswirtschaft steigen dadurch auch die Reparaturkosten. Besonders betroffen sind Türen, Kotflügel und Außenspiegel. Der sogenannte Designschutz schränkt dabei die Konkurrenz durch unabhängige Hersteller ein. Die EU will diesen Schutz für bestimmte Ersatzteile lockern. Alexander Zverev wird erstmals die Nummer 1 der Tennis-Weltrangliste. Nach der Niederlage von Carlos Alcaraz beim Masters in Shanghai steht fest, dass der 29-Jährige spätestens zum Saisonende die Spitze übernimmt. Der Deutsche hat in diesem Jahr bereits die French Open und die US Open gewonnen. Der Dresdner Volleyball verliert einen seiner prägendsten Macher. Wolfgang Söllner ist gestern im Alter von 67 Jahren nach langer, schwerer Krankheit verstorben. Von 2013 bis 2022 war er Präsident des Dresdner SC. Schon ab 2002 leitete er mehr als 10 Jahre lang die Volleyballabteilung. Für sein Engagement wurde er 2025 mit dem Bundesverdienstorden geehrt. Bis zum Schluss verfolgte er die Spiele seiner DSC-Volleys in der Halle.
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8: Vereinzelt noch etwas Regen, in der Nacht örtlich Nebel, 3 bis minus 1 Grad, stellenweise Bodenfrost. Morgen erst freundlich, später mehr Wolken, abends von Westen etwas Regen, 14 bis 17 Grad.
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8: A9 Richtung Berlin, im Kreuz Rippachtal eine Fahrzeugpanne, in der Überfahrt zur A38 Richtung Göttingen. Ein Unfall auf der B91 an der A38 Auffahrt Leuna. In Leipzig ein Unfall auf der 2 Nauendorfer Straße. Und eine Nachtbaustelle auf der A4 Dresden Richtung Chemnitz. Die Auffahrt Dresden-Wildermann wird gesperrt bis morgen früh um 5. Blitzer in Chemnitz auf der Augustusburger Straße und in Dresden auf der Strehlener Straße.
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2: Vereinzelt noch etwas Regen, in der Nacht örtlich Nebel, 3 bis minus 1 Grad, stellenweise Bodenfrost. Morgen erst freundlich, später mehr Wolken, abends von Westen etwas Regen, 14 bis 17 Grad.
1: Antenne Sachsen, Verkehrsdienst.
2: A9 Richtung Berlin, im Kreuz Rippachtal eine Fahrzeugpanne in der Überfahrt zur A38 Richtung Göttingen. Ein Unfall auf der B91 an der A38 Auffahrt Leuna. In Leipzig ein Unfall auf der 2 Nauendorfer Straße. Und eine Nachtbaustelle auf der A4 Dresden Richtung Chemnitz. Die Auffahrt Dresden-Wildermann wird gesperrt bis morgen früh um 5. Blitzer in Chemnitz auf der Augustusburger Straße und in Dresden auf der Strehlener Straße.

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0: Antenne Sachsen, Wetter.
1: Vereinzelt noch etwas Regen, in der Nacht örtlich Nebel, 3 bis minus 1 Grad, stellenweise Bodenfrost. Morgen erst freundlich, später mehr Wolken, abends von Westen etwas Regen, 14 bis 17 Grad.
0: Antenne Sachsen, Verkehrsdienst.
1: A9 Richtung Berlin, im Kreuz Rippachtal, eine Fahrzeugpanne in der Überfahrt zur A38 Richtung Göttingen. Ein Unfall auf der B91 an der A38 Auffahrt Leuna. In Leipzig ein Unfall auf der 2 Nauendorfer Straße. Und eine Nachtbaustelle auf der A4 Dresden Richtung Chemnitz. Die Auffahrt Dresden-Wildermann wird gesperrt bis morgen früh um 5. Blitzer in Chemnitz auf der Augustusburger Straße und in Dresden auf der Strehlener Straße.
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0: Antenne Sachsen, Wetter.
1: Vereinzelt noch etwas Regen, in der Nacht örtlich Nebel, 3 bis minus 1 Grad, stellenweise Bodenfrost. Morgen erst freundlich, später mehr Wolken, abends von Westen etwas Regen, 14 bis 17 Grad.
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0: Antenne Sachsen, Wetter.
1: Vereinzelt noch etwas Regen, in der Nacht örtlich Nebel, 3 bis minus 1 Grad, stellenweise Bodenfrost. Morgen erst freundlich, später mehr Wolken, abends von Westen etwas Regen, 14 bis 17 Grad.
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1: Antenne Sachsen, Wetter.
2: Örtlich Nebel, einstellige Temperaturen 3 bis minus 1 Grad, stellenweise Bodenfrost. Heute im Laufe des Tages erst freundlich, später mehr Wolken und abends von Westen etwas Regen, 14 bis 17 Grad. Morgen anfangs noch Schauer, später heiter bis wolkig, 16 bis 19 Grad.
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0: Antenne Sachsen, Wetter.
1: Örtlich Nebel, einstellige Temperaturen 3 bis minus 1 Grad, stellenweise Bodenfrost. Heute im Laufe des Tages erst freundlich, später mehr Wolken und abends von Westen etwas Regen, 14 bis 17 Grad. Morgen anfangs noch Schauer, später heiter bis wolkig, 16 bis 19 Grad.
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